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1: Ich bin Dario Jecker. Guten Morgen. Klassische Non-Food-Läden wie beispielsweise Kleiderläden verschwinden immer mehr aus den Schweizer Innenstädten. Zu diesem Schluss kommt eine Studie des Immobilienberaters Wüest und Partner. Dafür gewinnen Gastronomie, Food-Angebote sowie Gesundheits- und Beauty-Dienstleistungen in den Innenstädten an Bedeutung. Gründe seien vor allem der starke Onlinehandel und veränderte Konsumgewohnheiten. Die Schwinger-Szene trauert um Stefan Strebel. Die Schwinger-Legende ist im Alter von 49 Jahren einem Herzversagen erlegen. Der Nordwestschweizerische Schwingerverband bestätigt eine Meldung von Blick. Strebel war bis im letzten März technischer Leiter des Eidgenössischen Schwingerverbandes. US-Präsident Donald Trump sieht die USA kurz vor einer Einigung mit dem Iran. Dies sagte Trump dem US-Sender PBS. Eine Einigung zur Beendigung des Krieges könne schon in der kommenden Woche zustande kommen, sagte Trump. Nach übereinstimmenden US-Medienberichten arbeiten Washington und Teheran an einer einseitigen Absichtserklärung mit 14 Punkten. Diese soll den Krieg formell beenden. Der FC Bayern hat den Einzug ins Finale der Fußball Champions League verpasst. Gegen Paris Saint-Germain schaffte er zu Hause nur ein 1:1. Im Hinspiel hatten die Bayern in Paris mit 4:5 verloren. Der Titelverteidiger PSG trifft im Finale von Budapest Ende Mai auf Arsenal. Es geht ein sonniger Tag, meistens auf jeden Fall. Vor allem im Jura und den Voralpen entlang kann es aber ein paar Schauer geben. Das bei 17 bis 18 Grad heute.
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1: Ich bin der Dario Jecker. Guten Morgen. Klassische Non-Food-Läden wie beispielsweise Kleiderläden verschwinden immer mehr aus den Schweizer Innenstädten. Zu diesem Schluss kommt eine Studie des Immobilienberaters Wüest und Partner. Dafür gewinnen Gastronomie, Food-Angebote sowie Gesundheits- und Beauty

0: mit dem Iran. Dies sagte Trump dem US-Sender PBS. Eine Einigung zur Beendigung des Krieges könne schon in der kommenden Woche zustande kommen, sagte Trump. Nach übereinstimmenden US-Medienberichten arbeiten Washington und Teheran an einer einseitigen Absichtserklärung mit 14 Punkten. Diese soll den Krieg formell beenden. Der FC Bayern hat den Einzug ins Finale der Fußball-Champions League verpasst. Gegen Paris Saint-Germain schaffte er zu Hause nur ein 1:1. Im Hinspiel hatten die Bayern in Paris mit 4:5 verloren. Der Titelverteidiger PSG trifft im Finale von Budapest Ende Mai auf Arsenal. Es gibt einen meistens sonnigen Tag heute, aber vor allem im Jura und den Voralpen entlang kann es regnen, das bei 17 bis 18 Grad heute.
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3: Herzlich willkommen bei Virgin Radio und in diesem Donnerstagmorgen. Wir haben jetzt gerade 1 Minute ab 6 und ich hoffe, ihr seid bereit. Eure Ohren sind gespitzt, weil das brauchen wir nämlich jetzt 3 Stunden lang. Keep the Faith, Bon Jovi ist ready für euch. Kommen wir gut in die Gang.
2: Der

0: der Bob Seger. Wunderschönen guten Morgen. Ich bin's, eure Glücksfee. Oder besser gesagt, eure Ticketfee von Virgin Radio.
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0: Ja, einen wunderschönen guten Morgen. 9 Minuten ab 6 haben wir jetzt gerade. Und jetzt müssen wir sehr, sehr gut zuhören. Ja? Weil jetzt geht es noch um die letzten Summerside Festival Tickets. Wir haben noch ein Zweierpack und dann gibt es dann auch schon Social Distortion Tickets. Also dann ist dann Summerside Festival ausgeschöpft. Komplett. Platz immer. Wir haben keine Tickets mehr, gar nicht mehr dann. Aber was eben das Geile ist, wir haben am heutigen Morgen noch 3 Tagespass. Also sprich, ihr dürft Donnerstag, Freitag, Samstag alle Bands am Summerside Festival live miterleben. Also, wenn ihr... Ich mache jetzt nochmal... Ja, was machen wir? Machen wir nochmal Billy Talent. He? Wenn ihr in der ersten Stunde den Billy Talent Konzertsummeralarm hört und durchläutet 0848 120 200, dann läutet ihr mir sowieso im Studio an. Ja? Und der Schneller ist der Geschwinder oder die Schneller ist der Geschwinder. Jetzt gibt es den Lenny für euch. I'll be waiting.
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Ja, herzlich willkommen im Dschungel. Das kann man bei uns auch immer sagen. Jeden Morgen ist ein bisschen etwas los bei uns. Ja, bei uns schreien auch die Affen durch den Wald. Der Affe werde ich, der Oberaff. Wir haben jetzt gerade 19 Minuten am 6 Uhr. Ich wünsche euch einen wunderschönen Start in den heutigen Morgen mit Virgin Radio.

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0: Europe Rock Tonight, 6:58. Hallo miteinander.
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0: Wir müssen schnell reden, wir haben ein Problem. Ja, und zwar hat es irgendwie jetzt bei mir technische Probleme. Ich kann euch wunderbare Menschen nicht aufzeichnen. Also sprich, ich hatte eine sehr nette Dame am Telefon gehabt, Karen aus Buswil aus dem Kanton Bern. Sie hat den 3-Tages-Pass gewonnen gehabt für das Summerset Festival. Kann ich euch jetzt aber nicht beweisen. Ja, weil ich sie leider nicht können aufzeichnen konnte. Darum, ich schaue jetzt da technisch weiter, ob ich das irgendwie wieder anbringe, dass wir in der nächsten Stunde wenigstens dann könnt auch schön mit euch plaudern. Ja, scheiße, hä? Sorry, es tut mir schon ein paar leid. Und ja, es kommt schon gut. Die Tickets auf jeden Fall gehen an Mann oder an Frau. Und ja, ich bin nicht so IT-versiert. Jetzt muss ich dem hinten reinrennen. Und das ist etwas, was mich so richtig angurkt. Darum brauche ich jetzt guten Sound. Auch für uns, Sum 41, Out for Blood.
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Change Bring Me Down, Adobe Virgin Radio, 20 Minuten vor 7 Uhr. Und ja, ich bin ein bisschen unten gerade. Ich bin ein bisschen genervt, ja. Eigentlich wollte ich ja schöne Payoffs machen mit euch, also euch aufzeichnen, wenn ihr euch freut, wenn ihr Tickets gewinnt. Aber es ist ein bisschen dumm. Ich kann nicht aufzeichnen. Und jetzt muss ich dem hinein drehen und ich bin schon wieder ein bisschen genervt. Aber dafür haben wir gute Sachen. Deep Blue Something, Breakfast at Tiffany's. Ja, ich würde jetzt auch lieber zum Mürgerle wie an der Technik.

Queen, I want it all. Und ja, gestern war es also nicht da gewesen. So einen Abend hatte ich ein bisschen Freddie Mercury-Phase und habe mir ein paar Videos auf YouTube eingezogen. Müssen wir auch wieder mal machen. Er war so gut gewesen. 11 Minuten noch, dann haben wir 7. 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
1: Ich bin Dario Jäcker. Guten Morgen. Schweizer Technologie in Russland. Laut dem Bundesrat nutzt Moskau komplexe Methoden, um trotz Sanktionen an kritische Güter zu kommen. Technologie aus dem Westen, auch aus der Schweiz, unterstützt so die russische Kriegsmaschinerie, schreibt Blick und verweist auf den Nachrichtendienst des Bundes. Selbst Komponenten mit Bezug zu Schweizer Firmen tauchten in russischen Drohnen auf. Die von der Ukraine geforderte Waffenruhe bleibt einseitig. Wie der ukrainische Präsident Volodymyr Zelensky sagt, antworte Russland auf den Vorschlag einer Waffenruhe nur mit neuen Attacken. Zugleich machte Zelensky deutlich, dass die Ukraine kein Interesse an der von Russland verkündeten Waffenruhe am Samstag habe. Russland feiert dann den Tag des Sieges über Nazi-Deutschland. Die EU will missbräuchliche Deepfakes verbieten. KI-Anwendungen zum Erstellen von sexualisierten Inhalten sollen damit verboten werden. Das teilt die EU mit. Wird das Gesetz von den Räten durchgewunken, soll es ab Dezember in Kraft treten. Der FC Bayern hat den Einzug ins Finale der Fußball Champions League verpasst. Gegen Paris Saint-Germain schaffte er zu Hause nur ein 1:1. Im Hinspiel hatten die Bayern in Paris mit 4:5 verloren. Der Titelverteidiger PSG trifft im Finale von Budapest Ende Mai auf Arsenal. Es gibt einen meistens sonnigen Tag heute, aber vor allem im Jura und den Voralpen entlang kann es regnen, das bei 17 bis 18 Grad heute.
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4: Einen wunderschönen guten Morgen. Du bist die Kämme, besser bekannt auch, oder nicht besser bekannt, aber bekannt als ein Freitag oder Vize-Freitag, ja. Nur einmal schlafen und dann steht auch schon wieder bei unserem wohlverdienten Wochenende an. Wir haben aber noch vieles vor heute. Es gibt noch ein paar Tickets für euch. Und jetzt gibt es Joan Chet. I love Rock'n'Roll.

0: haben wir doch alle mal früher werden früher. Rockstar. Nickelback, 10 Minuten ab 7 Uhr.
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0: So, wunderschönen guten Morgen. Sind wir ready? Wir haben Tickets für euch und zwar noch einmal Summerside Festival Tickets. Und nicht nur irgendeines, nein, wir haben einen 3-Tages-Pass für euch. Ja? Und dann könnt ihr unter anderem die Herren geniessen. Blink 182, es wird ja immer besser. Billy Talent natürlich. Die kommen wir das Summerside Festival. Dann auch noch Nachbarn vom Norden, H-Blocks. Direkt aus Deutschland, Ray, sing hi. Und die sind auch mit am Start, POD, Youth of a Nation. Ja? Da haben wir gerade ein bisschen Flashback, so, wo wir noch jung sind und noch nur Flausen im Kopf haben. Auf jeden Fall habe ich noch einen 3-Tages-Pass für das Summerside Festival und in der nächsten Stunde gibt es dann auch Tickets für Social Distortion. Ja, also, wir sind ready für euch, hoffen ihr auch. Also durchrufen 0848 120 200, sobald ihr den Konzertsummer-Alarm hört.
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0: Sorry, ich habe noch vergessen zu sagen, Konzertsummer-Alarm wäre Idee von Billy Talent.

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herzlich willkommen beim Nummer 1 Rocksender von der Schweiz. Wir haben jetzt gerade 20 Minuten ab 7. Schön, sind ihr da. Ich hoffe, ihr seid fit und frisch. Ja, so wie sich das gehört. Neue Sound, Limp Bizkit.

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0: Heaven, Gotthard, da bei Virgin Radio. Wir haben Viertel vor 8. Und ja, für jemanden ist es jetzt auch noch gerade himmlisch geworden.
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0: Hallo, einen wunderschönen guten Morgen, wer ist am Telefon?
2: Costa Rito.
0: Hallo. Heiliger Bimbabe. Jetzt, endlich haben wir es geschafft. Herzliche Gratulation. Du hast den letzten 3-Tages-Pass für Summerside.
2: Ey, das ist nicht wahr.
0: Doch.
2: So geil. Das ist ja der Burner.
0: Ah, sehr schön, du freust dich richtig. Du darfst ja auch noch ein Gespännchen mitnehmen. Wer hat die Ehre?
2: Ja, natürlich meine Partnerin.
0: Sehr schön. Macht ihr euer romantisches Wochenende und trinkt ein Bierchen oder zwei auf mich. Ist das gut?
2: Oder auch drei oder vier.
0: Hey, super, grossartig, das freut mich gerade riesig.
2: Weisst, ich bin heute krank und bin daheim und sonst hätte ich gar nie Gelegenheit, so zum Anrufen im Fall.
0: Ja, das ist ja super. Es ist nicht super, dass du krank bist. Ich wünsche dir gute Besserung.
2: Nein, aber, ja, ist gut. Aber es hilft.
0: Super. Oh la la, Reto, wünsche dir jetzt aber mal von Herzen einen guten Tag und vor allem gute und schnelle Besserung.
2: Ja, merci vielmals.
0: Und liebe Grüße an Partnerin. He?
2: Ja, mach ich das. Ja.
0: Danke dir. Ciao,
2: okay,
0: Reto. Ciao, ciao.
2: Tschüss. Ciao, ciao.
0: Ja, ihr seht's. Wir haben etwas sehr, sehr glücklich gemacht und ab und zu ist es gar nicht mal so schlecht, wenn man krank ist. Dann kann man eben auch anrufen. Das wär's gsi mit dem Summerside Festival. Ja, die letzten Tickets haben der Besitzer gewechselt. Aber keine Sorge, in der nächsten Stunde haben wir andere Tickets. Und zwar für Social Distortion. Also, wir hören uns gerade wieder. Jetzt gebe ich ab am Iggy Pop.
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2: Ich bin Dario Jecker. Guten Morgen. Schweizer Technologie in Russland. Laut dem Bundesrat nutzt Moskau komplexe Methoden.

0: auf. Der Kanton Luzern löst den Kanton Zug ab. Laut einer Analyse des Beratungsunternehmens PwC hat der Kanton Luzern nun die tiefsten Unternehmenssteuern der Schweiz. Am meisten Steuern zahlen Unternehmen in den Kantonen Bern und Zürich. Die von der Ukraine geforderte Waffenruhe bleibt einseitig. Wie der ukrainische Präsident Volodymyr Zelensky sagt, antworte Russland auf den Vorschlag einer Waffenruhe nur mit neuen Attacken. Zugleich machte Zelensky deutlich, dass die Ukraine kein Interesse an der von Russland verkündeten Waffenruhe am Samstag habe. Russland feiert dann den Tag des Sieges über Nazi-Deutschland. Die EU will missbräuchliche Deepfakes verbieten. KI-Anwendungen zum Erstellen von sexualisierten Inhalten sollen damit verboten werden. Das teilt die EU mit. Wird das Gesetz von den Räten durchgewunken, soll es ab Dezember in Kraft treten. Es gibt einen meistens sonnigen Tag heute, aber vor allem im Jura und den Voralpen entlang kann es regnen, das bei 17 bis 18 Grad heute.
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4: 2 Minuten ab 8 haben wir. Herzlich willkommen bei Virgin Radio und in dem Donnerstagmorgen. Nur keine Sorge, jetzt ist das Wetter noch nicht gerade so mega prickelnd, aber es wird immer besser. Und morgen können wir uns den ersten Rechter richtig freuen, wenn es aufs Wochenende zugeht. Living on the Edge, Aerosmith, ist jetzt ready für euch.

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1: Hallihallo, herzlich willkommen bei Virgin Radio. 11 Minuten ab 8 Uhr am heutigen Morgen ist bei uns technisch gesehen ein bisschen der Wurm drin. Schon in der 6. Stunde ist bei uns ein bisschen zu und her gegangen wie im Irrenhaus. Und natürlich geht es jetzt auch so weiter. Morgen ist dann ein bisschen besser. Aber jetzt werden wir uns auf die wichtigen Sachen vom Tag fokussieren. Und zwar auf unseren Konzertsommer. Ja, wir haben vorne noch die letzten Summerside Festival Tickets rausgehauen. Und jetzt, meine Damen und Herren, geht es um Social Distortion. Ja, so eine richtig oldschool Punk-Rock-Band aus den Staaten. Die kommen natürlich auch zu uns in die Schweiz am 24. Juni in die Hall 622. Also Social Distortion für die hart eingesessenen Punks unter uns. Auf jeden Fall, Leute, wenn ihr den Konzertsommeralarm in der nächsten Stunde hören, durchrufen 0848 120 200.
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You give love a bad name, Bon Jovi, 20 Minuten um 8 haben wir. Ich wünsche euch einen wunderschönen guten Morgen. Wir reisen zu Akadaka. AC/DC, Money Talks.

0: Hard Rock all summer long. Einen wunderschönen guten Morgen. Wir haben 2 Minuten noch und dann haben wir 8:30 und ihr wisst, was das heisst. Wir schauen natürlich in die Zukunft, was uns erwartet bei Virgin Radio. Wir haben Sticks ready. Boat on the River, direkt aus den 70er Jahren. Dann gibt es noch Foo Fighters Under You. Ja, die sind ein bisschen jünger, 20, 23. Aber jetzt würde ich sagen, jetzt können wir richtig Gas geben. Metallica, Master of Puppets, wartet auf euch. Und vielleicht sogar irgendwo noch ein Konzert zum Alarm geben.
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0: grossartig. Styx, Boat on the River. Einen wunderschönen guten Morgen. Wir haben jetzt gerade 8:45 und die letzten Tickets vom heutigen Morgen haben den Besitzer gewechselt.
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2: Grüezi wohl, wer ist am Telefon?
3: Jenny.
0: Ja, hoi! Herzliche Gratulation, du darfst Social Distortion schauen.
3: Oh, tipptopp. Ich habe jetzt schon gedacht, ich bin nicht durchgekommen. Das ist natürlich sensationell.
0: Super. Ja. Du darfst auch noch jemanden mitnehmen. Wer nimmst du mit?
3: Ja, auch einen Kollegen.
0: Sehr gut. Macht genau. Euch einen schönen Mannenabend und trinkt ein Bierchen auf mich. Ist das gut?
3: Also, machen wir so. Eine Cola trinken wir.
0: Eine Cola? Das ist ja sehr ja. Gut. Ihr dürft trinken, was ihr wollt. Cola ist auch super. Perfekt.
3: Super Sache. Merci viermal.
0: Hey, bitte gern schön und dann ganz viel Spass und geniessen.
3: Ja, danke schön. Merci vielmals.
0: Danke dir. Merci. Tschüss.
3: Einen schönen Tag noch.
0: Bleib was. Ciao. Merci. So, ja. Das war es mit der Ticketfee vom heutigen Morgen. Es geht aber morgen natürlich genauso weiter. Und morgen haben wir auch weitere Social Distortion Tickets für euch. Die kommen am 24. Juni zu uns in Hall 26 auf Zürich. Jetzt gibt es Paradies für euch, die Toten Hosen. Schön, sind ihr mit uns unterwegs.
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Money for Nothing, Dire Straits, da bei Virgin Radio. So, wir haben 7 Minuten vor 9 Uhr. Es ist wieder soweit, die Mutter verabschiedet sich. Wir hören uns wieder morgen in alter Frische. Und bis dahin gibt es guten Sound. Und jetzt Undo Stress, hä? Vertigo. Ganz viel Spass mit YouTube.

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0: Dario Jecker, guten Morgen. Die Schweizer Medienbranche will in Sachen künstlicher Intelligenz Verantwortung übernehmen. Am heutigen Swiss Media Forum wird ein KI-Kodex vorgestellt. Dieser schafft gemeinsame Grundsätze für den Umgang mit KI in der Schweizer Publizistik. Das soll laut Mitteilung das Vertrauen in Schweizer Medien stützen. Das eidgenössische Justiz- und Polizeidepartement hat einen neuen Entwurf zur Reform der Post- und Fernmeldeüberwachung ausgearbeitet. Laut dem Online-Magazin Republik sei der Entwurf für viele Unternehmen ein No-Go. Produkte wie Proton, die einen möglichst hohen Datenschutz bieten würden, wären mit dem Gesetz unbrauchbar. Das EJPD verwies darauf, dass noch kein finaler Entwurf vorliege. Pharmaunternehmen verdienen erstmals mehr an Übergewicht als an Krebs. Das zeigt eine weltweite Untersuchung des Beratungsunternehmens Deloitte. Gerade Abnehmspritzen hätten besonders hohe Renditen erzielt. Polen möchte mehr US-Truppen aufnehmen. Das hat Polens Präsident Karol Nawrocki gesagt. Er werde Trump dazu ermutigen, diese Soldaten in Europa zu behalten. Nach Spannungen zwischen US-Präsident Trump und dem deutschen Bundeskanzler Friedrich Merz hatte die US-Regierung einen Teilabzug von Soldaten aus Deutschland angeordnet. Es gibt einen meistens sonnigen Tag heute, aber vor allem im Jura und den Voralpen entlang kann es regnen, das bei 17 bis 18 Grad heute.
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4: Ich bin Dario Jecker. Die Schweizer Medienbranche will in Sachen künstlicher Intelligenz Verantwortung übernehmen. Am heutigen Swiss Media Forum wird ein KI-Kodex vorgestellt. Dieser schafft gemeinsame Grundsätze für den Umgang mit KI in der Schweizer Publizistik. Das soll laut Mitteilung das Vertrauen in Schweizer Medien stützen. Das eidgenössische Justiz- und Polizeidepartement hat einen neuen Entwurf zur Reform der Post- und Fernmeldeüberwachung ausgearbeitet. Laut dem Online-Magazin Republik sei der Entwurf für viele Unternehmen ein No-Go. Produkte wie Proton, die einen möglichst hohen Datenschutz bieten würden, wären mit dem Gesetz unbrauchbar. Das EJPD verwies darauf, dass noch kein finaler Entwurf vorliege. Pharmaunternehmen verdienen erstmals mehr an Übergewicht als an Krebs. Das zeigt eine weltweite Untersuchung des Beratungsunternehmens Deloitte. Gerade

0: Region, dort noch grau und nass sein. Am Abend sieht aber überall die Sonne durchdrücken, das bei 17 bis 18 Grad heute.
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13: Ich bin der Dario Jecker. Bei einer Zollkontrolle im Raum Basel sind 14 Kilogramm Kokain sichergestellt worden. Wie das Bundesamt für Zoll- und Grenzsicherheit mitteilt, fanden die Mitarbeitenden die Drogen in einem eingebauten Versteck eines Autos. Der Fahrer des Autos mit deutschem Kennzeichen war ein 39-jähriger Kroate. In der Schweiz werden weniger Organe gespendet, dafür mehr importiert. Gut 640 Menschen erhielten letztes Jahr ein oder mehrere Organe, wie der Jahresbericht von Swiss Transplant zeigt. Davon wurden 69 Organe importiert, so viele wie noch nie. Im Vergleich zum Vorjahr erhielten rund

0: wie noch im März. Der größte Teil davon fällt auf Öleinnahmen. Wegen des hohen Ölpreises nehmen ölfördernde Staaten seit dem Iran-Krieg mehr ein. Am Vormittag kann es hier und dort noch grau und nass sein. Am Abend sieht aber überall die Sonne durchdrücken, das bei 17 bis 18 Grad heute.
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7: Guten Mittag, ich bin der Tim Jakob. Bei einer Zollkontrolle im Raum Basel sind 14 Kilogramm Kokain sichergestellt worden. Wie das Bundesamt für Zoll- und Grenzsicherheit mitteilt, fanden die Mitarbeitenden die Drogen in einem eingebauten Versteck eines Autos. Der Fahrer des Autos mit deutschem Kennzeichen war ein 39-jähriger Kroate. Das Kokain wurde sichergestellt, der Fahrer der Polizei übergeben und befindet sich in Untersuchungshaft. Gegen ihn wird nun ermittelt. In der Schweiz werden weniger Organe gespendet, dafür mehr importiert. Gut 640 Menschen erhielten letztes Jahr ein oder mehrere Organe, wie der Jahresbericht von Swiss Transplant zeigt. Davon wurden 69 Organe importiert, so viele wie noch nie. Im Vergleich zum Vorjahr erhielten rund 1% mehr Menschen eine Organspende. Franz Kohler und rund 40 weitere Schweizer Prominente fordern, dass keine neuen Atomkraftwerke gebaut werden sollen. In einem Appell an den Nationalrat fordern sie, dass dieser am AKW-Neubau-Verbot festhält. Neben Franz Kohler unterzeichneten etwa der Musiker Dodo, die OL-Weltmeisterin Simone Nikli-Luder oder der Schriftsteller Peter Stamm den Appell. Weniger Arbeitslose. Die Quote ging im April leicht zurück. Das teilt das Staatssekretariat für Wirtschaft SECO mit.

0: Rechnet man diese saisonale Schwankung weg, verharrte die Arbeitslosenquote bei 3,0%. Recht eine graue Geschichte heute mit viel Wolkendanz. Dort findet die Sonne aber trotzdem eine Lücke. Kann aber auch immer mal wieder einen Sprutz Regen geben. Vor allem gegen den Abend bei um die 17 Grad maximal. Morgen und am Samstag geht es dann drauf mit mehr Sonne bei um die 23 Grad.
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5: Guten Mittag, ich bin der Tim Jakob. In der Schweiz gibt es einen Hantavirus-Fall. Die Person werde am Zürcher Unispital behandelt, wie das Bundesamt für Gesundheit schreibt. Für die Schweizer Bevölkerung bestehe trotzdem keine Gefahr. Felix Haldimann.
6: Der Mann hat sich auf dem Kreuzfahrtschiff angesteckt, wo auch schon 3 Menschen am Hantavirus gestorben sind. Die Version vom Hantavirus ist auch von Mensch zu Mensch übertragbar, aber nur, wenn man längere Zeit nebeneinander sitzt, wie zum Beispiel im Flugzeug. Die kantonalen Behörden klären ab, ob der Mann eventuell weitere Menschen angesteckt haben könnte. Laut dem Bundesamt für Gesundheit ist die Chance aber eher klein. Auch die Weltgesundheitsorganisation probiert zu verhindern, dass sich der Virus ausbreitet. Darum sucht sie aktuell noch über 80 Flugzeugpassagiere. Die sind auf dem gleichen Flugzeug gewesen wie eine Frau, die am Hantavirus gestorben ist.
5: Eine Flugbegleiterin dieses Fluges liegt zurzeit mit Symptomen in einem niederländischen Spital. Bei einer Zollkontrolle im Raum Basel sind

0: der Fahrer der Polizei übergeben und befindet sich in Untersuchungshaft. Gegen ihn wird nun ermittelt. In der Schweiz werden weniger Organe gespendet, dafür mehr importiert. Gut 640 Menschen erhielten letztes Jahr ein oder mehrere Organe, wie der Jahresbericht von Swiss Transplant zeigt. Davon wurden 69 Organe importiert, so viele wie noch nie. Im Vergleich zum Vorjahr erhielten rund 1% mehr Menschen eine Organspende. Rechte graue Geschichte heute mit viel Wolken da und dort findet die Sonne aber trotzdem eine Lücke. Kann aber auch immer mal wieder einen Sprutz Regen geben, vor allem gegen den Abend bei um die 17 Grad maximal. Morgen und am Samstag geht es dann drauf mit mehr Sonne bei um die 23 Grad.
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5: Im Studio der Tim Jakob. Guten Donnerstag. In der Schweiz gibt es einen Hantavirus-Fall. Die Person werde am Zürcher Unispital behandelt, wie das Bundesamt für Gesundheit schreibt. Für die Schweizer Bevölkerung bestehe trotzdem keine Gefahr. Felix Haldimann.
6: Der Mann hat sich auf dem Kreuzfahrtschiff angesteckt, wo auch schon 3 Menschen am Hantavirus gestorben sind. Die Version des Hantavirus ist auch von Mensch zu Mensch übertragbar, aber nur, wenn man längere Zeit nebeneinander sitzt, wie zum Beispiel im Flugzeug. Die kantonalen Behörden klären ab, ob der Mann eventuell weitere Menschen angesteckt haben könnte. Laut dem Bundesamt für Gesundheit ist die Chance aber eher klein. Auch die Weltgesundheitsorganisation probiert zu verhindern, dass sich der Virus ausbreitet. Darum sucht sie aktuell noch über 80 Flugzeugpassagiere. Die sind auf dem gleichen Flugzeug gewesen wie eine Frau, die am Hantavirus gestorben ist.
5: Eine Flugbegleiterin dieses Fluges liegt zurzeit mit Symptomen in einem niederländischen Spital. Die Schweiz hat laut dem Europäischen Gerichtshof für Menschenrechte gegen die Versammlungsfreiheit einer Demonstrationsorganisatorin verstoßen. Hintergrund ist eine bewilligte Frauentagsdemo 2019 in Genf. Die Organisatorin war verurteilt worden, weil es zu Ausschreitungen gekommen ist. Laut dem Gericht wurde ihr damit aber ein zu großer Teil der Verantwortung übertragen. Für Handynutzerinnen und Nutzer in der Schweiz soll es Verbesserungen beim Mobilfunk geben. Nach Sunrise hat

0: Grad maximal. Morgen und am Samstag geht es dann drauf mit mehr Sonne bei um die 23 Grad.
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12: Im Studio der Tim Jakob. Guten Donnerstag. Die Schweiz hat laut dem Europäischen Gerichtshof für Menschenrechte gegen die Versammlungsfreiheit einer Demonstrationsorganisatorin verstoßen. Hintergrund ist eine bewilligte Frauentagsdemo 2019 in Genf. Die Organisatorin war verurteilt worden, weil es zu Ausschreitungen gekommen ist. Laut dem Gericht wurde ihr damit aber ein zu großer Teil der Verantwortung übertragen. Neue Technologien wie künstliche Intelligenz oder Quantencomputer würden Sicherheit, Wirtschaft und Grundrechte beeinflussen. Bundesrat Ignacio Cassis fordert deshalb mehr Zusammenarbeit in Europa. An einer Konferenz in Genf sagte er, die Politik dürfe bei der Regulierung nicht hinterherhinken. Technologien müssten erkannt werden, bevor sie gesellschaftliche Probleme verursachten. Für Handynutzerinnen und Nutzer in der Schweiz soll es Verbesserungen beim Mobilfunk geben. Nach Sunrise hat auch Swisscom ihr Netz auf sogenanntes 5G Pur umgestellt. Das bedeutet, dass sich Handys direkt mit dem 5G-Netz verbinden, ohne Umweg über 4G. Dadurch wird der Empfang stabiler, besonders in Gebäuden. Und die Geräte brauchen weniger Akku. Ein Ehepaar hat in Süddeutschland jahrelang Parkmünzen im Wert von 1,7 Millionen Franken gestohlen. Jetzt wurden die beiden zu je 5,5 Jahren Gefängnis verurteilt. Laut dem Landgericht Kempten war der Mann bei der Stadt angestellt und für die Leerung der Automaten zuständig. Seine Frau half ihm, das Geld abzuholen und zu verwalten. Recht eine graue Geschichte heute mit viel Wolkendanz. Dort findet die Sonne aber trotzdem eine Lücke. Es kann aber auch immer mal wieder einen Sprutz Regen geben. Vor allem gegen den Abend bei um die 17 Grad maximal. Morgen und am Samstag geht es dann drauf mit mehr Sonne bei um die 23 Grad.
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14: Ja, dass es bei euch möglichst schnell und möglichst angenehm Feierabend wird, haben wir den richtigen Sound für euch. Das sind ZZ Top, wie wir das auch schon gegeben. Let's Rock.

Classic Rock, der richtig Spass macht. Hat Wiederholungspotenzial. Free All Right Now beim Schweizer Rocksender Nummer 1. Das ist Virgin Radio mit dem Home Run. Zusammen gehen wir richtig Donnerstag für Abend mit richtig gutem Sound. Ich weiss nicht, wie Sie es haben. Ich habe heute schon mal das Jeansjäckli wieder montiert. Hat man nicht immer gebraucht. Zwischendurch durchaus auch mal wieder ablegen und dann Sonnenbrille montieren. Alles dabei gewesen heute. Ja, Sonne, Regen, für jeden etwas dabei. Und sicher der richtige Rocksound. Da ist der Vorbote vom neuen Toten Hosen Album. Die Show muss weitergehen für euch hier bei Virgin Radio.

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Sweetest. Möchten wir gerade nochmal von vorne hören. Das ist Virgin Radio mit dem Home Run und mit einem kleinen Tipp für euch, der aber so, so wichtig ist. Morgen zwischen 6 und 9 unbedingt Virgin Radio Morning Glory einschalten und unbedingt auf das Geräusch hören. Ja, weil, wenn der Virgin Radio Konzertsummeralarm abgeht, dann gibt es Tickets für die besten Rockkonzerte von diesem Sommer, wie Def Leppard, ZZ Top, Alice Cooper und morgen, Achtung festheben, Social Distortion für euch.

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1: Im Studio der Tim Jakob. Guten Donnerstag. Viele Bankkundinnen und Kunden in der Schweiz sind grundsätzlich zufrieden. Aber nicht alle Banken schneiden gleich gut ab. Melissa Steury.
2: Laut einer Studie vom Vergleichsdienst Moneyland kritisieren die Kundinnen und Kunden vor allem die hohen Gebühren. Besonders schlecht schneiden in diesem Bereich die Grossbank UBS oder die PostFinance ab. Dafür sind die Kundinnen und Kunden bei allen Banken mit dem Online-Banking zufrieden und fühlen sich dabei sicher, obwohl es beim E-Banking Risiken gibt.
1: Am besten schnitzt die Basel-Landschaftliche Kantonalbank ab. Am anderen Ende der Tabelle sind die UBS und Swissquote zu finden. In der oberösterreichischen Stadt Linz sind drei Menschen nach Schüssen auf offener Straße ums Leben gekommen. Laut der Kronenzeitung soll ein älterer Mann zunächst zwei Frauen erschossen und danach sich selbst getötet haben. Die Tat ereignete sich demnach vor einem Gasthaus in der Innenstadt. Die Polizei bestätigt, die drei Todesopfer hält sich zu Details aber noch bedeckt. Neue Technologien wie künstliche Intelligenz oder Quantencomputer würden Sicherheit, Wirtschaft und Grundrechte beeinflussen. Bundesrat Ignacio Cassis fordert deshalb mehr Zusammenarbeit in Europa. An einer Konferenz in Genf sagte er, die Politik dürfe bei der Regulierung nicht hinterherhinken. Technologien müssten erkannt werden, bevor sie gesellschaftliche Probleme verursachten. Ein Ehepaar hat in Süddeutschland jahrelang Parkmünzen im Wert von 1,7 Millionen Franken gestohlen. Jetzt wurden die beiden zu je 5,5 Jahren Gefängnis verurteilt. Laut dem Landgericht Kempten war der Mann bei der Stadt angestellt und für die Leerung der Automaten zuständig. Seine Frau half ihm, das Geld abzuholen und zu verwalten. Rechte grauen Abend mit viel Wolken heute. Da und dort findet die Sonne aber trotzdem eine Lücke. Kann aber auch immer mal wieder einen Sprutz Regen geben. Morgen und am Samstag geht es dann drauf mit mehr Sonne und um die 23 Grad maximal.
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6: Und wir sind hier mit der Playlist dazu. Ich bin der Sascha Gamper. Das sind Def Leppard für euch.

Andy Mai kommt das neue Album von den Toten Hosen raus. Da ist Virgin Radio auf dem Weg Richtung Danzig 4 Abend. Das ist der Home Run mit Musik. Nicht nur von den Toten Hosen, sondern Musik, die Lebendigkeit in die Hose bringt. Steigen wir rein für die

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0: riesen Classic-Rock-Hymne von Journey hier bei Virgin Radio auf dem Weg Richtung Donnerstag Feierabend, wo wir ganz, ganz, ganz viel Rock-Sound für euch bereit haben. Soundgarden, CCR oder auch Rockout, jetzt gerade für euch.
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einfach ein riesen Klassiker, eine Granate von einem Song. Soundgarden, Black Hole Sun, hier bei Virgin Radio. Ein kleines Quiz für euch, so kurz vor dem Donnerstag 4 Abend. Was ist das da für ein Geräusch? Ja, genau. Das ist die Jeansjacke, die man heute den ganzen Tag müssen anlegen, abziehen, anlegen, abziehen. Man weiss fast nicht, was man will. Und so geht es euch auch bei dieser Auswahl von unseren Konzerten, die wir für euch bereit haben. Def Leppard, Alice Cooper, ZZ Top, Judas Priest, Evanescence, Deep Purple, Simple Plan, Placebo, Billy Talent und so weiter und so fort. Schenken wir euch all die Tickets hier beim Konzertsommer bei Virgin Radio. Jeden Morgen in der Morning Glory zwischen 6 und 9. Morgen wieder einschalten. Weil wenn morgen der Konzertsommeralarm abgeht, gibt es für euch Tickets für Social Distortion.

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3: Im Studio der Tim Jakob. Guten Donnerstag. Viele Bankkundinnen und Kunden in der Schweiz sind grundsätzlich zufrieden. Aber nicht alle Banken schneiden gleich gut ab. Melissa Steury.
4: Laut einer Studie vom Vergleichsdienst Moneyland kritisieren die Kundinnen und Kunden vor allem die hohen Gebühren. Besonders schlecht schneiden in diesem Bereich die Grossbank UBS oder die PostFinance ab. Dafür sind die Kundinnen und Kunden bei allen Banken mit dem Online-Banking zufrieden und fühlen sich dabei sicher, obwohl es beim E-Banking Risiken gibt.
3: Am besten schnitzt die Basel-Landschaftliche Kantonalbank ab. Am anderen Ende der Tabelle sind die UBS und Swissquote zu finden. In der oberösterreichischen Stadt Linz sind drei Menschen nach Schüssen auf offener Straße ums Leben gekommen. Laut der Kronenzeitung soll ein älterer Mann zunächst zwei Frauen erschossen und danach sich selbst getötet haben. Die Tat ereignete sich demnach vor einem Gasthaus in der Innenstadt. Die Polizei bestätigt, die drei Todesopfer hält sich zu Details aber noch bedeckt. Der Einsatz von künstlicher Intelligenz in den Medien soll transparent sein. Dies forderte Bundespräsident Guy Parmelin heute am Rande des Swiss Media Forums. Ein transparenter und sorgfältiger Einsatz schaffe Vertrauen und Akzeptanz, erklärt Parmelin. Schließlich brauche eine Demokratie verlässliche Informationen. Die Medienbranche selbst will zum Thema KI einen Verhaltenskodex einführen. Die Waffenruhe im Libanon ist brüchig. Trotz Vereinbarung hat Israels Armee laut eigenen Angaben seit 3 Wochen mehr als 200 Kämpfer der Terrororganisation Hezbollah getötet. Die Angriffe würden laut Israel der Abwehr von Bedrohungen dienen. Unabhängig überprüfen lassen sich diese Angaben nicht und die Hezbollah äußert sich bislang nicht zu eigenen Verlusten. Rechte grauen Abend mit viel Wolken heute. Da und dort findet die Sonne aber trotzdem eine Lücke. Kann aber auch immer mal wieder einen Sprutz Regen geben. Morgen und am Samstag geht es dann drauf mit mehr Sonne und um die 23 Grad maximal.
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7: Jetzt gibt es gerade ein kleines Halleluja, richtig Personal Jesus von der Depeche Mode, dass die Schweiz angekommen ist im Feierabend. Wir haben den richtigen Feierabend-Sound dazu. Ich bin der Sascha Gemper. Viel Spass.

Ja, das gruft uns richtig gut rein in den Donnerstag für Abend. Was habt ihr heute noch vor? Essen mit Freunden, ab ins Gym, Auto wieder einmal putzen. Okay, je nachdem, wo ihr gerade wohnt in der Schweiz, könnt ihr es auch einfach vorausstellen. Oder auf dem Gucci ein bisschen chillen und einen Film schauen. Egal was, wir stimmen euch dafür mit einer riesen Ladung Rocksound.

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0: ein Song zum Drillicken. Muse, da bei Virgin Radio. Wir haben die ganz grossen Rockstars für euch bereit. Foo Fighters, Deep Purple und jetzt gerade Bon Jovi.
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Das ist einer von diesen Songs mit 100% Süchtigmacher drin. Foo Fighters, Learn to Fly. Hier bei Virgin Radio extra für euch auf dem Weg in Donnerstag für Abend. Hört ganz, ganz gut mal morgen in der Virgin Radio Morning Glory auf das Geräusch. Das ist der Virgin Radio Konzert zum Alarm und wenn der abgeht, gibt es morgen Morgen zwischen 6 und 9 und darum unbedingt das Radio einschalten am Morgen. Tickets für Social Distortion für euch.

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6: Im Studio der Tim Jakob. Guten Abend. Der Krieg im Iran könnte Folgen für die Schweizer Stromversorgung haben. Wegen des Kriegs steht weniger Gas zur Verfügung. Gas wird für die Erzeugung von Strom benötigt. Das sorge für Unsicherheit, sagt Urs Meister von der Eidgenössischen Elektrizitätskommission.
7: Aufgrund des Iran-Krieges und der Schließung der Straße von Hormuz bleiben die Preise bis zum Ende des nächsten Winters auf einem erhöhten Niveau. Vor allem aber sind die Preise sehr volatil.
6: Wenn die Straße von Hormuz länger geschlossen bleibe, könnten die europäischen Gaslager bis zum Beginn des Winters nicht ausreichend gefüllt werden. Bis jetzt sehe man aber keine akuten Anzeichen für eine Knappheit. Der Einsatz von künstlicher Intelligenz in den Medien soll transparent sein. Dies forderte Bundespräsident Guy Parmelin heute am Rande des Swiss Media Forums. Ein transparenter und sorgfältiger Einsatz schaffe Vertrauen und Akzeptanz, erklärt Parmelin. Schließlich brauche eine Demokratie verlässliche Informationen. Die Medienbranche selbst will zum Thema KI einen Verhaltenskodex einführen. Handy- und Internet-Abos könnten in der Schweiz noch teurer werden. Der größte Netzanbieter Swisscom schließt gegenüber der Nachrichtenagentur AWP weitere Preiserhöhungen nicht aus, auch bei der günstigeren Marke Wingo. Grund sind laut eigenen Angaben hohe Investitionen in den Netzausbau und die steigende Nutzung. Die Waffenruhe im Libanon ist brüchig. Trotz Vereinbarung hat Israels Armee laut eigenen Angaben seit 3 Wochen mehr als 200 Kämpfer der Terrororganisation Hezbollah getötet. Die Angriffe würden laut Israel der Abwehr von Bedrohungen dienen. Unabhängig überprüfen lassen sich diese Angaben nicht und die Hezbollah äußert sich bislang nicht zu eigenen Verlusten. Rechte grauen Abend mit viel Wolken heute. Da und dort findet die Sonne aber trotzdem eine Lücke. Es kann aber auch immer mal wieder einen Sprutz Regen geben. Morgen und am Samstag geht es dann drauf mit mehr Sonne und um die 23 Grad maximal.
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5: Im Studio der Tim Jakob. Guten Abend. Der Krieg im Iran könnte Folgen für die Schweizer Stromversorgung haben. Wegen des Kriegs steht weniger Gas zur Verfügung. Gas wird für die Erzeugung von Strom benötigt. Das sorge für Unsicherheit, sagt Urs Meister von der Eidgenössischen Elektrizitätskommission.
6: Aufgrund des Iran-Krieges und der Schließung der Straße von Hormuz bleiben die Preise bis zum Ende des nächsten Winters auf einem erhöhten Niveau. Vor allem aber sind die Preise sehr volatil.
5: Wenn die Straße von Hormuz länger geschlossen bleibe, könnten die europäischen Gaslager bis zum Beginn des Winters nicht ausreichend gefüllt werden. Bis jetzt sehe man aber keine akuten Anzeichen für eine Knappheit. Künstliche Intelligenz ist in der Schweiz besonders verbreitet. Laut einem Bericht von Microsoft nutzt rund jede dritte Person im erwerbsfähigen Alter KI-Tools. Damit liegt die Schweiz im globalen Ranking auf Platz 14 und so deutlich über dem weltweiten Durchschnitt. Nach dem Hantavirus-Ausbruch auf einem Kreuzfahrtschiff hat die Weltgesundheitsorganisation WHO 5 von 8 Verdachtsfällen als offizielle Hantavirus-Fälle bestätigt. 3 Menschen seien bislang daran gestorben. Weil es bis zu 6 Wochen dauere, bis nach einer Infektion Symptome auftreten, könnten noch weitere Fälle auftauchen, so die WHO. In der Schweiz wird zurzeit 1 Fall am Unispital Zürich betreut. Die Schweizer Eishockey-Nationalmannschaft startet mit einem Sieg in die letzte Vorbereitungswoche auf die Heim-WM. Das Team von Trainer Jan Gadieu gewinnt im schwedischen Ängelholm im Rahmen der Euro-Hockey-Tour gegen Finnland 5:4 nach Penaltyschießen. Rechte grauen Abend mit viel Wolken heute. Da und dort findet die Sonne aber trotzdem eine Lücke. Es kann aber auch immer mal wieder einen Sprutz Regen geben. Morgen und am Samstag geht es dann drauf mit mehr Sonne und um die 23 Grad maximal.
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0: 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Es ist 12 Uhr. 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
1: Die Themen haben heute Schlagzeilen gemacht. Guten Abend. Kurz vor der Heim-Eishockey-Weltmeisterschaft und der Fußball-WM in Amerika lanciert sucht Schweiz eine Kampagne gegen Spielsucht. Die beiden Großanlässe würden umso mehr zu Sportwetten anregen, sagt Markus Meuri von Sucht Schweiz. Vor allem, weil ständig Spiele zum Wetten verfügbar seien.
2: Heute mit dem zunehmenden Online-Angebot kann man eben immer und jederzeit weiter wetten. Bei diesem Eishockey und Fußball-WM hat es auch ständig Spiel.
1: Immer noch würden sich zu wenig Betroffene Hilfe holen, so Meuri. In der Schweiz spielen schätzungsweise 40.000 junge Männer problematisch um Geld. Betroffene, die sich an Beratungsstellen wenden, haben im Schnitt Schulden in der Höhe von 93.000 Franken. Zahlen deuten zudem laut Sucht Schweiz auf eine Zunahme der Probleme mit dem Geldspiel hin. Der Krieg im Iran könnte Folgen für die Schweizer Stromversorgung haben. Wegen des Kriegs steht weniger Gas zur Verfügung. Gas wird für die Erzeugung von Strom benötigt. Das sorge für Unsicherheit, sagt Urs Meister von der Eidgenössischen Elektrizitätskommission.
3: Aufgrund des Iran-Krieges und der Schließung der Straße von Hormuz bleiben die Preise bis zum Ende des nächsten Winters auf einem erhöhten Niveau. Vor allem aber sind die Preise sehr volatil.
1: Wenn die Straße von Hormuz länger geschlossen bleibe, könnten die europäischen Gaslager bis zum Beginn des Winters nicht ausreichend gefüllt werden. Bis jetzt sehe man aber keine akuten Anzeichen für eine Knappheit. In der Schweiz nutzt inzwischen mehr als jede dritte Person im erwerbsfähigen Alter künstliche Intelligenz. Damit liegt die Schweiz laut dem Softwareanbieter Microsoft deutlich über dem weltweiten Durchschnitt. Die Schweiz belegt im internationalen Ranking Platz 14 von 147 Ländern. An der Spitze stehen die Vereinigten Arabischen Emirate, gefolgt von Singapur und Norwegen. Schlusslicht ist Kambodscha. Höhenangst wird als Risikofaktor bei Bergwanderungen unterschätzt. Bei einer Umfrage haben nur 18% der wanderbegeisterten Befragten Schwindelfreiheit als wichtige Voraussetzung angegeben. Am meisten wurden gute Schuhe, gefolgt von Fitness- und Trittsicherheit genannt, teilt die Beratungsstelle für Unfallverhütung BFU mit. Laut der BFU steigern Höhenangst und Höhenschwindel das Sturzrisiko. Die Wanderroute müsse zu den eigenen Fähigkeiten passen. Umkehren sei kein Scheitern, heißt es.
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0: 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Es ist eins.
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